0: Also finde ich die Folge auch noch stark.
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0: and Old Butler, White Jeep, Grand Cherokee, Edward Zebra, Boy, 8703.
1: Central 7547, Jacob Stratus.
2: Is that including me, Scott?